Ja, hallo und herzlich willkommen hier bei uns bei Cantiloupe 58. Natürlich am Sonntagnachmittag 30 Grad und schönen Sonnenschein, strahlenblauer Himmel. Immer noch bei uns hier in Hannover und der Region. Ja, richtig warm draußen, aber der Wind geht auch ein bisschen. Es lässt sich doch so einigermaßen aushalten. So, die Cantiloupe ist angesagt. Die nächste Stunde wieder live hier aus dem Main Studio von Cantiloupe 58. Mein Name ist Frank Selmer, The Old Man on the Radio. Und ich habe ein bisschen was Älteres rausgesucht. Ein paar nagelneue sind natürlich auch wieder mit dabei. Musikwunsch haben wir auch. Und wir gucken mal, was es sonst noch zu berichten gibt. Erstmal wieder gute Unterhaltung hier bei Cantiloupe 58 mit der Cantiloupe.

Hey, Ketchum, Small Town, Saturday Night. Ja, schon ein bisschen was Älteres, aber haben wir noch ein richtig schöner, cooler Titel, den man so schön abfeiern kann. Morgan Griffiths hat was Neues auf den Markt gebracht seit Freitag. Der Titel heißt Boondocks.

That's right, ein Klassiker, Chattahoochee von Hendrix, und der darf natürlich bei dem tollen Sommerwetter auch nicht fehlen in der Sendung. Cody Loden, den kennen wir auch noch nicht so groß genau, der hat auch am Freitag einen neuen Song rausgebracht, der heißt Drinks Can Drink, und ja, ich denke mal, ist gar nicht so schlecht gemacht.

in Trinity aus den 90ern. Randy Travis, Forever and Ever, Amen. So, Neues auch zu berichten gibt es wieder von Dasha. Dasha ist eine ganz junge Künstlerin aus dem Bereich des New Country, beziehungsweise Country Pop. Ja, hat aber auch den Vorteil, dass viele Titel von Dasha zurzeit auch hier in Deutschland in den riesengroßen Radiostationen täglich rauf und runter gespielt wird, nicht? Genauso wie auch Titel von Shabuzi mittlerweile täglich, also auch hier bei uns, bei den ganzen Radiosendern ringsrum um Hannover, alle zu hören sind. Finde ich also auch großartig, dass da wieder mal ein bisschen mehr Country, ja gut, Country-Pop halt auf die Bühne kommt. Aber warum nicht? Ihr neuester Titel heißt Memo, Memories, Dasha. Tolles Mädel und macht doch einen guten Eindruck.

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Dasha, Memo, ja, eine coole Nummer. So, Kui Wetzel. Kui Wetzel hat auch wieder was Neues, der Titel heißt Jaded. Und den hat er nicht alleine gemacht. Nein, da hat er sich noch ein Mädel zugeholt. Und wen hat er sich dazu geholt? Natürlich Ella Langley. Ja, die beiden zusammen haben am Freitag den neuen Titel Jaded von Kui Wetzel veröffentlicht. Und ja, was man die letzten Wochen immer so am Lesen ist und dann als Mitteilung mitbekommt, ganz, ganz viele andere Country-Künstler wollen auf alle Fälle mit Ella Langley zusammen mindestens ein Duett aufnehmen und mal zusammen auf der Bühne stehen. Das haben momentan ganz, ganz viele schon gesagt und geschrieben. Und selbst eine Taylor Swift hat schon gesagt, sie möchte unbedingt mit der Ella Langley zusammen mindestens mal einen Song zusammen kredenzen. Und ja, warten wir es doch einfach mal ab, weil Ella Langley ist ja, sie ist wirklich, man kann es neidlos zugeben, sie ist momentan in Sachen Country Charts das Maß aller Dinge. Dazu kommen wir dann aber gleich auch nochmal genauer. Hier sind Kui Wetzel und Ella Langley. Jaded. Seit Freitag ist der Titel auf dem Markt.

Naja, die Trisha Yearwood war das. Ja, hat man auch schon lange nichts mehr von gehört, von der Trisha Yearwood. Aber mal abwarten, vielleicht kommt die auch nochmal irgendwann wieder mit einem neuen Titel zurück. Brooks, Phillips und Dennis Smith haben es auch am Freitag einen schönen neuen Song auf den Markt gebracht. Leave Me Like a Backroad heißt der, auch cool gemacht.

doch mal so ein bisschen Country Rock. Ist ja auch nicht verkehrt. Live Me Like a Back Road. Eine coole Nummer. Ja, momentan ist die Country Musik so vielfältig geworden, was es da jetzt alles gibt. Zu dem Bereich auch New Country. Country Pop gibt es und Country Disco gibt es mittlerweile auch. Dafür sorgt nämlich die Miranda Lambert. Ja, die ist auch unverwüstlich und was die sich alles ausdenkt, ist schon wirklich irre. Im Herbst kommt ja ihr neues Album Crisco auf den Markt. Da hat sie ja schon zwei Titel von den letzten Wochen veröffentlicht. Am Freitag hat sie schon wieder einen nachgelegten neuen Titel. Also das neue Album soll wohl angeblich 12 schöne Titel drauf haben. Davon werden wir jetzt also schon 3 gleich mal kennenlernen. Wie gesagt, 2 kennen wir schon. Den 3. habe ich natürlich mit in die Sendung reingenommen. Der heißt Sunset Marquise, Miranda Lambert. Ja, ich finde, die macht das gar nicht mehr so schlecht.

Ja, Miranda Lambert. Das Mädel ist ja auch schon 42 Jahre alt. Mittlerweile hat schon 30 Awards bekommen und gehört zu den meist ausgezeichneten Künstlerinnen der Academy of Country Music. Hm? Sie kommt ja aus Longview in Texas. Sie war ja mal eine Zeit lang, von 2011 bis 2015, mit Blake Shelton verheiratet und seit 2019 ist sie mit Brandon McLaughlin verheiratet. Ja, das Mädel ist richtig gut und vor 10 Jahren oder so, wenn man gesagt hätte, wir machen jetzt einen Country-Disco-Titel, hätte man gesagt, seid ihr bescheuert? Das wird überhaupt nicht funktionieren. Ja, mittlerweile funktioniert, wie wir sehen, eigentlich alles in Sachen Musik, auch bei der Country-Musik, die sich ja so praktisch immer wieder erneuert. Da geht es also auch momentan rauf und runter. Und ich finde das auch gut, das ist spannend, das macht Spaß. Das ist nicht mehr so eintönig, wie das früher mal war. So, ja, wir haben schon was Älteres. Mark Chestnut, Baba Shot the Jukebox.

Ja, immer Samstag heißt es Country Music News International Radio Show. Alles das, was uns die Woche über bis Freitagnacht dann an wirklich nagelneuen Country-Songs erreicht, da suchen wir die besten Sachen raus und die werden immer samstags hier bei uns bei Country Road 58 dann in der Country Music News International Radio Show für euch dann abgespielt, damit ihr mal mitbekommt, was es die Woche wieder an niegelnagelneuen Songs gab. Das ist momentan eine ganze Menge. Wir reden da so zwischen 80 und 100 Songs pro Woche, die wir hier bearbeiten müssen. Und ja, es macht viel Arbeit, aber es macht auch viel Spaß, was es da immer wieder an nagelneuen Songs gibt. Diese Sendung, die machen wir zusammen mit eben dem Christian Lamitschka. Ihm gehört diese riesengroße Webseite, diese lange Webseite, countrymusicnewsinternational.com. Nochmal? Ja, ich wiederhole es nochmal. countrymusicnewsinternational.com. Das ist eine wirklich toll gemachte Webseite, wo ihr wirklich viele Neuigkeiten auch über neue Künstler, neue Alben, neue Songs erfahren könnt. Und wir machen dafür immer samstags die Radioshow. Weil Christian keine eigene Radioshow schon hat, arbeiten wir schon seit Jahren zusammen und unterstützen uns dabei so ein bisschen gegenseitig. Ja, wie gesagt, coole Sache. Einfach mal draufgehen, countrymusicnewsinternational.com. Eine tolle Seite mit vielen, vielen Sachen. Dort gibt es auch einen Player, der also unsere Sendungen dort natürlich auch dann zu Gehör bringt. Natürlich. So, Luke Combs habe ich hier nochmal auf dem Plattenteller liegen. Ain't No Cowboy. Dann haben wir auch noch einen Musikwunsch, der kommt gleich anschließend.

Oh, ein schöner Titel, wenn du kommst. I ain't no Cowboy. So, Musikwunsch haben wir natürlich auch wieder von, natürlich, wem soll es denn da sein, von unserem Niki. Ja, Niki ist ein Stammhörer, der schon seit Urzeiten bei uns dafür sorgt, dass er immer sonntags seinen Musikwunsch gespielt bekommt. Selbst wenn er im Urlaub ist, schickt er die Meldungen ab und hört also auch im Urlaub unsere Sendungen. Und ich finde das also ganz große Klasse. Und er hat immer richtig gute Einfälle, der Niki. Der hat immer Dinger drauf. Die hat man schon lange nicht mehr oder schon gar nicht, Urzeiten nicht mehr im Gedächtnis gehabt. Die kramt der Niki immer wieder raus und sagt, spiel doch mal den und den Song, finde ich großartig. Ja, Musikwünsche für diese Sendung sind natürlich erbeten und erwünscht. Und zwar bis freitags 24 Uhr sollte für die Sendung die Musikwünsche hier reingekommen sein. Und zwar unter folgender E-Mail-Adresse music@studio-hannover.com. Nochmal. music@studio-hannover.com. Nicht vergessen, wir schreiben Music in der englischen Schreibweise. So, was hat sich denn der Niki gewünscht? Kitty Wells, haben wir auch schon lange nicht mehr gehört. A Woman Half My Age. Mit besten Grüßen an den Niki.

Wollen wieder bei. Und ich denke mal, ja, wurde ja auch mal Zeit, dass er da wieder mal erscheint, der ganze. Ja, finde ich großartig. Also kann man gar nicht anders sagen. Und ja, man muss auch dazu sagen, bei Ella Langley, die Frau ist dann wirklich richtig gut drauf und die macht natürlich momentan das große Rennen. Und wenn man mal so guckt, was so los ist, zum Beispiel in den ganzen Charts, zum Beispiel die Billboard Top 100, alle Genres, das ist ja unglaublich. Die ersten 5 Songs sind Country-Songs. Das gab es also in der ganzen Geschichte und zwar rückwirkend bis zum August 1958 gab es das noch nie, dass 5 Country-Titel in den ersten 5 Platzierungen sind in den Billboard Top 100 aller Genres. Das ist also unglaublich. Das ist schon wieder ein richtiger Rekord. Auch Choosing Texas von Ella Langley steht diese Woche, tja, zum 16. Mal, die 16. Woche Nummer 1 in den Billboard Top 100 aller Genres. Und ja, wenn sie noch 6 Wochen durchhält, dann steht sie mit All I Want for Christmas von Mariah Carey gleich. Denn das Ding steht mit 22 Wochen Nummer 1 wirklich seit Urzeiten, seit 2019 an der Spitze. Und mit 19 Wochen kommt noch ein Bar-Song mit Tipsy dazu von 2024 und auch nochmal 19 Wochen Old Town Road. Lil Nas X und Billy Ray Cyrus in 2019 hatten die das drauf gehabt. Warten wir es mal ab. Also für 2026 steht also hier tatsächlich 16 Wochen on top Choosing Texas Ella Langley. Ich find's großartig. Hier ist sie, die Ella Langley, zusammen mit Morgan Wallen. I can't love you anymore.

Ella Legley, Morgan Wallen, I Can't Love You Anymore. Ja, immer noch Platz 4 in dem Billboard Hot Country Single Charts. Ja, guck mal an. So, ja, Morgan Wallen, der hat das wirklich geschafft. Der hat ja einen nagelneuen Titel auf den Markt gebracht, der auch noch auf keinem Album ist. Been By Now heißt er. Und damit ist er also diese Woche von 0 gleich auf Platz 2 hochgejumpt in die Billboard Hot Country Single Charts. Und ich muss sagen, schöner Titel, hat er gut gemacht. Ja, er hat ja schon lange gedrückt, dass er wieder mal nach oben durchgerauscht kommt. Aber ja, jetzt hat es also endlich mal geschafft. Diese Woche Platz 2 von 0 auf die 2 hochgelaufen. Bevor ich den Titel spiele, es ist Zeit, Tschüss zu sagen. Ihr Lieben, kommt gut durch den Sonntag. Kommt vor allem gut durch die neue Woche, dass wir uns nächste Woche gesund und munter weiter hören können. Bleibt mir gewogen. Die Sendung wird morgen nochmal bei uns bei Country 058 um 16 Uhr wiederholt. Und am Freitag läuft sie nochmal um 15 Uhr bei meinen Freunden und Kollegen von Sattzentrale Retro. So, macht's gut. Schönen Sonntag. Lasst es euch gut gehen. Keep it country, sagt euer Frank the Hammer. Bye bye. Morgan Wallen. Been by now.